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1: Im Studio Nanju Kuhlmann. Guten Morgen. 25 Jahre nach den Anschlägen haben die USA der fast 3000 Todesopfer gedacht. In New York kamen alle noch lebenden Ex-Präsidenten und tausende Angehörige zur Gedenkfeier zusammen. Silas Quiring berichtet.
2: Große Reden von Politikern gab es dabei bewusst nicht. Angehörige verlasen über Stunden jeden einzelnen Namen der Opfer. Glocken begleiteten das Gedenken. Präsident Trump schickte nur seinen Vize J.D. Vance nach New York. Er selbst sprach im Pentagon. Die Behörde war 2001 ebenfalls Ziel der Anschläge. Ganz verkneifen konnte er sich politische Inhalte dabei nicht. Trump nannte den Irankrieg eine Fortsetzung des durch 9/11 ausgelösten Kriegs gegen Terror.
1: Bei einem Zugunglück in

0: Nordfrankreich sind über 40 Menschen verletzt worden, mindestens eine Frau schwer. Der Regionalzug war in der Normandie mit fast 200 Passagieren an Bord entgleist. Wie es dazu kommen konnte, wird jetzt untersucht. Tennisprofi Alexander Zverev steht im Finale der US Open. Zverev besiegte den Russen Khachanov mit 3:0. Jetzt trennt ihn nur noch ein Sieg vom zweiten Grand-Slam-Titel seiner Karriere. Graubünden wartet weiter auf rund 4 Millionen Franken aus Italien. Die Region Lombardei hatte das Geld für ein Verkehrskonzept rund um die Winterspiele Anfang des Jahres zugesagt. Überwiesen wurde bislang aber nichts. Der Kanton erwägt deshalb, den Betrag mit noch offenen Zahlungen an Italien zu verrechnen.
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1: Guten Morgen, ich bin Daniel Heinze von der Katholischen Kirche. Ein Freund oder eine Kollegin hat sich im Ton vergriffen oder war jemandem gegenüber unfair oder agiert so, dass andere dadurch Nachteile haben. Was tun? Wie sag ich was, ohne noch mehr Porzellan zu zerschlagen? Christen kennen da die brüderliche oder geschwisterliche Zurechtweisung, die die Bibel in solchen Fällen empfiehlt. Das sind Stufen, wie man einen Konflikt mit einem Mitmenschen regeln sollte. Zuerst unter vier Augen drüber reden, erst dann vor Zeugen und bringt auch das nichts, erst dann vor der ganzen Gemeinde. Wenn ich sowas also mitkriege, sollte ich erstmal unter vier Augen sagen, was mich stört und belastet. Und erst wenn das nichts bringt, ziehe ich den Kreis weiter. Die Bibel schreibt davon, dass man den anderen zurückgewinnen sollte. Ich finde das Prinzip ziemlich fair und ziemlich menschlich. Es geht nicht darum, andere an den Pranger zu stellen, sondern das Problem so zu klären, dass es danach besser, angenehmer, menschlicher weitergehen kann. Und zwar für alle Beteiligten.
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1: Im Studio Nanju Kuhlmann. Guten Morgen. New York hat an die Opfer der Terroranschläge vom 11. September 2001 erinnert. Bei der zentralen Gedenkfeier auf dem Platz, an dem früher das World Trade Center stand, wurden die Namen der fast 3000 Todesopfer verlesen. Vor 25 Jahren hatten Al-Qaida-Terroristen 4 Flugzeuge gekapert. 2 davon flogen sie ins World Trade Center. Der Historiker Manfred Berg sagte bei NTV.
2: Also wenn ihr Ziel war, das ist oft ja gesagt worden, den Westen in eine Konfrontation mit der islamischen Welt zu treiben, dann hat das zumindest teilweise funktioniert. Der Westen hat zwar kein zweites 9/11 erlebt, aber doch immer wieder Anschläge.
1: In ganz Deutschland sind heute Demonstrationen gegen Rechtsextremismus geplant. In mehr als 35 Städten wollen Menschen nach dem Wahlerfolg der AfD in Sachsen-Anhalt ein Zeichen setzen. Die größten Kundgebungen gibt es in Berlin und Hamburg. Dort werden jeweils mehr als 10

0: 8000 Teilnehmer erwartet. Tennisprofi Alexander Zverev steht im Finale der US Open. Zverev besiegte den Russen Khachanov mit 3:0. Jetzt trennt ihn nur noch ein Sieg vom zweiten Grand-Slam-Titel seiner Karriere. Graubünden wartet weiter auf rund 4 Millionen Franken aus Italien. Die Region Lombardei hatte das Geld für ein Verkehrskonzept rund um die Winterspiele Anfang des Jahres zugesagt. Überwiesen wurde bislang aber nichts. Der Kanton erwägt deshalb, den Betrag mit noch offenen Zahlungen an Italien zu verrechnen.
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2: Ja, schönen guten Morgen und herzlich willkommen im Wochenende bei Klassikradio. Und vielleicht gehören Sie auch zu denen, die in den letzten Tagen, so wie ich, zum ersten Mal wieder Socken und Pullover aus dem Schrank geholt haben. Ja, der September macht langsam ein bisschen ernst. Und ich finde, es fühlt sich trotzdem richtig schön an. Denn wir machen es uns jetzt gemütlich mit dem ersten Kaffee in der Hand. Und ich begleite Sie bis 12 Uhr jetzt mit der besten Musik zum Wohlfühlen und Entspannen. Und deswegen hören wir jetzt auch gleich Antonin Dvořáks Humoresque.
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Nino Rota war das und das Liebesthema aus Der Pate, übrigens dirigiert vom großartigen Riccardo Muti. Heute ist ja Tag der deutschen Sprache, den gibt es seit 2001 übrigens und er erinnert uns jedes Jahr daran, wie sehr sich unsere Sprache verändert. Meeting, Update, Brainstorming, Homeoffice, manchmal könnte man meinen, Deutsch braucht manchmal so einen kleinen Untertitel manchmal, oder? Aber keine Sorge, wir machen jetzt etwas ganz und gar Internationales und etwas, wo wir gar keine Übersetzung brauchen. Musik. Und zwar die beste zum Wohlfühlen und Entspannen an einem frühen Samstagmorgen. Während Sie vielleicht gerade so die warme Kaffeetasse in der Hand haben, dürfen Sie jetzt die Augen schließen und einfach nur genießen. Hier kommt Edvard Grieg und seine Holberg-Suite mit dem ersten Satz Präludium jetzt.

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2: Ja, kurz nach 7:30 bei uns hier am Wochenende darf es am Morgen ganz schön ruhig sein. Und große Gefühle können wir trotzdem ganz wunderbar zum Frühstückstisch gebrauchen. Oder eines der berühmtesten Liebesgeschichten der Welt braucht dafür übrigens kein einziges Wort. Peter Tschaikowski erzählt es nämlich einfach mit Musik. Romeo und Julia. Und jetzt kommt das wunderschöne Liebesthema daraus. Schönen guten Morgen.
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William Smethagels Ouvertüre in 8 Teilen und wir haben daraus jetzt gerade den 3. Satz Rondo Spirituoso gehört hier bei Klassik Radio. Ja, haben Sie diese Woche auch zum ersten Mal wieder Socken angezogen? Das ist ein komisches Gefühl, oder? Plötzlich liegt morgens wieder der Pullover bereit, die Abende fühlen sich ein bisschen anders an und zu Hause darf es auch langsam wieder so ein bisschen gemütlicher werden. Ich finde, der Herbst muss noch gar nicht so richtig da sein, denn diese ersten kleinen Vorboten, die reichen fürs Erste völlig, oder? Und wenn man es gut angeht, dann macht man es sich auch ganz gemütlich. Tun wir jetzt auch mit einem Klavierkonzert, und zwar von Johann Sebastian Bach. Das 5. in F-Moll und daraus gibt es jetzt den 2. Satz Lago.

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1: Im Studio Nanju Kuhlmann. Guten Morgen. 25 Jahre nach den Anschlägen haben die USA der fast 3000 Todesopfer gedacht. In New York kamen alle noch lebenden Ex-Präsidenten und tausende Angehörige zur Gedenkfeier zusammen. Silas Quiring berichtet.
2: Große Reden von Politikern gab es dabei bewusst nicht. Angehörige verlasen über Stunden jeden einzelnen Namen der Opfer. Glocken begleiteten das Gedenken. Präsident Trump schickte nur seinen Vize J.D. Vance nach New York. Er selbst sprach im Pentagon. Die Behörde war 2001 ebenfalls Ziel der Anschläge. Ganz verkneifen konnte er sich politische Inhalte dabei nicht. Trump nannte den Irankrieg eine Fortsetzung des durch 9/11 ausgelösten Kriegs gegen Terror.
1: Bei einem Zugunglück in Nordfrankreich sind über 40 Menschen verletzt worden, mindestens eine Frau schwer. Der Regionalzug war in der Normandie mit fast 200 Passagieren an Bord entgleist. Wie es dazu kommen konnte, wird jetzt untersucht. Tennisprofi Alexander Zverev steht im Finale der US Open. Zverev besiegte den Russen Khachanov mit 3:0. Jetzt trennt ihn nur noch ein Sieg vom zweiten Grand-Slam-Titel seiner Karriere. Graubünden wartet weiter auf rund 4 Millionen Franken aus Italien. Die Region Lombardei hatte das Geld für ein Verkehrskonzept rund um die Winterspiele Anfang des Jahres zugesagt. Überwiesen wurde bislang aber nichts. Der Kanton erwägt deshalb, den Betrag mit noch offenen Zahlungen an Italien zu verrechnen.
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3: Ja, kurz nach 8 am frühen Samstagmorgen. Schön, dass Sie mit dabei sind. Und vielleicht gibt es ja gerade schon den zweiten Kaffee, wie bei mir. Die Brötchen stehen auf dem Tisch. Oder Sie sind schon unterwegs und wundern sich über alle Menschen, die am Wochenende genauso wie Sie freiwillig so früh wach sind. Ja, also wir begleiten Sie auf jeden Fall entspannt jetzt durch den Vormittag und starten die Stunde mit einem der großen Gefühle der Oper. Allerdings ganz ohne Gesang, denn Joshua Bell braucht dafür nur seine Geige. Und er spielt jetzt Donizettis Una furtiva lacrima.
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Arcangelo Corellis Streichersuite in D-Moll war das. Sarabande, Largo haben wir hier gehört, gerade von ihm. Ja, einen wunderschönen frühen Samstagmorgen. Vielleicht sitzen Sie gerade am Frühstückstisch. Dann können Sie mitfeiern und anstoßen, denn heute wird ein ganz besonderer Mann 69 Jahre alt. Und der hat uns wahrscheinlich schon öfter zu Tränen gerührt, als wir ahnen. Hans Zimmer wurde am 12. September 1957 in Frankfurt geboren. Und aus dem Jungen, der als Kind Klavierunterricht bekam, wurde einer der erfolgreichsten Filmkomponisten überhaupt. Zwei Oscars hat er inzwischen auch gewonnen, unter anderem für Der König der Löwen und Dune. Und wir gratulieren Hans Zimmer natürlich so, wie es sich bei Klassikradio gehört, mit seiner Musik. Hier kommt von ihm aus Gladiator das wunderbare Stück Earth.

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2: Ja, kurz nach 8:30 bei Klassikradio und vielleicht ist das ja genau die richtige Zeit, um diesen Samstag noch nicht mit so einer riesigen To-Do-Liste zu überfrachten, oder? Sondern erstmal entspannt zurücklehnen, den Samstag erstmal anrollen lassen und das mit der richtigen Musik. Dafür sorgen wir gleich und zwar mit Daniel Fischer und seinem Spirit Garden und jetzt schon mit der ersten Serenade von Johannes Brahms. Viel Spaß!
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Das Klavierkonzert Nummer 4 haben wir hier gehört in G-Dur von Josef Wölfel. Le Calme passt also ganz wunderbar für einen frühen Samstagvormittag, den wir hier gemeinsam verbringen bei Klassik Radio. Ja, und falls Sie an diesem Wochenende noch in den Garten wollen, der September ist tatsächlich eine ziemlich gute Zeit dafür, ne? Glaubt man gar nicht, aber der Rasen kann jetzt nochmal so richtig ausgebessert werden. Stauden lassen sich teilen und langsam beginnt auch die Zeit, in der die Blumenzwiebeln für das nächste Frühjahr in die Erde dürfen. Also Vorfreude kann man sich jetzt schon mal pflanzen. Und eigentlich ein schöner Gedanke, wenn man jetzt alles schon mal einsetzt, hat man im nächsten Frühling alles voller bunter Farbkleckse. Wir sehen jetzt musikalisch also weiter und machen mit der besten Musik zum Wohlfühlen und Entspannen hier mit Ottorino Respighi und die Taube aus seiner Suite Die Vögel weiter. Viel Spaß!

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0: World Trade Centers verlasen Angehörige jeden einzelnen Namen. Vor Ort waren auch alle noch lebenden Ex-US-Präsidenten. Die Wohnkosten sind die größte Herausforderung für die Saisonarbeitenden in den Wintersportdestinationen in der Schweiz. Das zeigt eine neue Studie der Uni Lausanne. Befragt wurden Saisonarbeitende in Adelboden, Lausanne, Saas-Fee und Villars-sur-Ollon.
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2: Ja, kurz noch 9 und jetzt kommt eine Stunde für alle, die von schöner Musik nicht genug bekommen können. Da sind Sie genau richtig bei uns, denn unsere 9 um 9, das bedeutet für Sie Musik nonstop. Und ich verrate Ihnen schon mal, dass wir gleich Jean Sibelius mit seinem Andante Festivo genießen dürfen. David Garrett an der Geige mit Rachmaninows wunderschöner Vocalize ist auch mit dabei. Und jetzt starten wir ganz schlicht, aber mit einer Melodie, die wahrscheinlich fast jeder kennt. Die spanische Romanze. Viel Spaß jetzt mit Musik nonstop.
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1: Ja, wir sind mittendrin in unseren 9 um 9 und wenn Sie vielleicht gerade am Frühstückstisch sitzen und den Überblick vielleicht gar nicht mehr haben über die ganzen Köstlichkeiten, geht's bei uns weiter und zwar richtig lyrisch gleich, nämlich mit einer Melodie, die eigentlich eine Opernstimme ist. Bei uns übernimmt das gleich das Cello. Antonín Dvořáks berühmtes Lied an den Mond aus seiner Oper Rusalka hören wir jetzt nämlich in dieser wunderbaren Orchesterfassung. Und ich wünsche Ihnen damit ganz viel Spaß und wir machen sofort weiter mit unserer 9 um 9 Musik nonstop, nur für Sie, jetzt hier.
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Was für ein Finale unserer 9 um 9. Das war die Gymnopädie Nummer 1 von Erik Satie hier in der Orchesterfassung. So wunderbar. Und wir machen gleich weiter mit einer Starbesetzung. Einem Mann, der es geliebt hat, das Leben in vollen Zügen auszukosten. Mit schnellen Autos, mit viel Freunden und viel Freude vor allem. Herbert von Karajan. Ihn hören wir jetzt mit seinen geliebten Wiener Philharmonikern, dem Chor der Wiener Staatsoper und Lenten Price als Sopran. Hier kommt nämlich Georges Bizets Carmen und wir hören die Habanera, L'amour est un soir rebelle.

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1: Im Studio Nanju Kuhlmann. Guten Tag. Russland steckt hinter der Drohnenattacke am Flughafen Leipzig-Halle. Das hat die Bundesregierung bereits klar gesagt. Die Ermittlungen führen direkt zum russischen Militärgeheimdienst GRU, berichtet die Welt am Sonntag. Daniel Bornberg.
2: Die Welt beruft sich auf geheime Ermittlungsunterlagen. Demnach wurde ein GRU-Agent identifiziert, der die Operation organisiert haben soll. Er reiste über die Türkei ein und später Richtung Serbien wieder aus. Auch ein zweiter Verdächtiger mit Verbindungen nach Moskau ist im Visier der Ermittler. Die Bundesregierung hat Russland Anfang des Monats öffentlich für den Anschlagsversuch verantwortlich gemacht. Der Kreml weist die Vorwürfe zurück.
1: Ein paar Stunden Stille in New York City. Zum 25. Jahrestag der Terroranschläge vom 11. September ist der knapp 3000 Todesopfer gedacht worden. Am Standort des ehemaligen

0: Ein ganz angenehmes Tempo für diesen Tag hoffentlich, oder? Und genießen dazu jetzt eine richtige Hymne, die passend als Krönchen zu diesem Samstag klingt. Sergei Rachmaninows, hier ist es schön. Viel Spaß.
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Arcangelo Corelli Suite in Ado war das, der zweite Satz. Giga hier bei Klassik Radio. Und jetzt habe ich etwas Neues für Sie. Einen Namen, bei dem Sie vermutlich zuerst an, ich würde mal sagen, großes Kino denken. Zu Recht auch. Denn Anthony Hopkins ist ja nicht nur Oscar-Preisträger und Schauspiellegende. Seine erste Liebe war trotzdem die Musik. Und er spielt seit seiner Kindheit Klavier, was viele gar nicht wussten. Und hat über Jahrzehnte auch selbst komponiert. Und jetzt hören Sie ihn neu bei Klassikradio als Komponisten. Bracken Road aus seiner Suite 1947 mit Sergio Tiempo am Klavier, dem Philharmonia Orchestra und Gustavo Dudamel. Und das alles von ihm konzipiert und natürlich komponiert. Anthony Hopkins also hier ganz neu bei Klassikradio. Viel Spaß!

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1: Schönen Vormittag wünsche ich Ihnen. Vielleicht haben Sie für heute ja schon so einen ziemlich genauen Plan. Oder Sie machen es, wie die besten Samstage für mich immer sind. Einfach mal schauen, was passiert. Und das sind dann immer so die Tage, die so richtig schöne, positive Überraschungen beinhalten. Beides funktioniert mit guter Musik übrigens ziemlich hervorragend. Egal, was Sie heute vorhaben, gleich hören wir Roberto Cacciapaglias Joyful Song. Und jetzt schon die Melodie von Ignaz Paderewski. Viel Vergnügen.
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Karl Friedrich Abels Sinfonie Nummer 2 war das, im B-Dur mit dem zweiten Satz Andante an diesem Samstagvormittag. Ja, und heute Nachmittag drücken wir unseren Basketballerinnen die Daumen. Deutschland steht bei der Heim-WM in Berlin tatsächlich erstmals in einem WM-Halbfinale. Um 16.30 Uhr geht's gegen Frankreich und um den Einzug ins Finale natürlich, ne? Also sportliches Wochenende und was auch immer Sie heute Nachmittag vorhaben, ein bisschen Daumen drücken kann man sicher einplanen. Wir sorgen jetzt erstmal für ganz viel entspannte Nerven. Vielleicht hören wir uns gerade im Auto, sind auf dem Weg zurück, vielleicht vom Wochenendeinkauf. Und dazu genießen wir jetzt Ballettmusik von Peter Tschaikowski. Aus seinem Schwanensee kommt jetzt Tempo, die Walz.

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2: Im Studio Nanju Kuhlmann. Guten Tag. Russland steckt hinter der Drohnenattacke am Flughafen Leipzig-Halle. Das hat die Bundesregierung bereits klar gesagt. Die Ermittlungen führen direkt zum russischen Militärgeheimdienst GRU, berichtet die Welt am Sonntag. Daniel Bornberg.
3: Die Welt beruft sich auf geheime Ermittlungsunterlagen. Demnach wurde ein GRU-Agent identifiziert, der die Operation organisiert haben soll. Er reiste über die Türkei ein und später Richtung Serbien wieder aus. Auch ein zweiter Verdächtiger mit Verbindungen nach Moskau ist im Visier der Ermittler. Die Bundesregierung hat Russland Anfang des Monats öffentlich für den Anschlagsversuch verantwortlich gemacht. Der Kreml weist die Vorwürfe zurück.
2: In ganz Deutschland gibt's heute Demos gegen Rechtsextremismus, etwa in Berlin, Hamburg, München, Stuttgart, Leipzig oder Bremen, aber auch in kleineren Städten. Ein breites Bündnis hat dazu aufgerufen, um nach dem Wahlerfolg der AfD in Sachsen-Anhalt ein Zeichen zu setzen. Die Wohnkosten sind die größte Herausforderung für die Saisonarbeitenden in den Wintersportdestinationen in der Schweiz. Das zeigt eine neue Studie der Uni Lausanne. Befragt wurden Saisonarbeitende in Adelboden, Lausanne, Saas-Fee und Villars-sur-Ollon.
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4: Kurz nach 11 und ich hoffe, Sie haben einen schönen Samstag bis jetzt gehabt. Ja, und draußen nimmt das Wochenende langsam richtig Fahrt auf, ne? Heute ist auch einiges los. Fußball, US Open, Formel 1, Basketball, WM. Einiges ist geboten und wir machen dazu einen richtigen Gegenentwurf und starten jetzt mal ganz ruhig in diese Stunde, um sich zu sammeln und einfach nur zu genießen. Hier kommt eine

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Alan Menken war das, Die Schöne und das Biest von John Williams. Tolle Filmmusik aus dem Jahr 1991. Wir bekommen ja von Filmmusik überhaupt nicht genug, ne? 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Wir machen jetzt weiter mit der passenden Musik zum Wohlfühlen und Entspannen, während hier und da im Klassikradioland vielleicht gerade der Wochenendhausputz stattfindet, gibt's Lars-Erik Larsen mit Pastoral.

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1: Ja, kurz nach 11:30 bei Klassikradio und bevor wir uns langsam Richtung Mittag machen, kommt nochmal Musik, die zeigt, dass ein Walzer nicht immer ausgelassene Ballsaalstimmung bedeuten muss, sondern eben auch mal ganz viel Gefühl und ja, ich weiß nicht, bei mir immer mit ganz viel Verliebtheit irgendwie verknüpft. Tschaikowski lässt hier seine 6. Sinfonie hier ganz elegant im 5/4-Takt schwingen. Der 2. Satz, nämlich aus seiner Pathetik Allegro con Grazia, kommt jetzt.
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Aus der Ballettsuite von Johann Nepomuk Hummel, von Sappho, von Mitylen haben wir jetzt Pastoral hier gerade gehört bei Klassikradio. Ja, ich hoffe, Ihnen hat das Wochenende bis jetzt richtig gut gefallen und ich hoffe auch, Sie haben noch ganz vieles vor heute, was Ihnen Spaß macht. In München zählt man ja gerade tatsächlich nur noch die Tage, ne? In genau einer Woche. Am 19. September beginnt das weltberühmte Oktoberfest. Die großen Festzelte, die stehen natürlich längst, die Fahrgeschäfte und Buden sind auch schon dekoriert und da ist einiges los auf der Theresienwiese. Vielleicht ist das überhaupt das Septembergefühl schlechthin, ne? Der Sommer verabschiedet sich so ganz langsam. Der Herbst bringt schon seine eigenen Dinge mit, auf die man sich freuen kann. Und genau mit diesem Gefühl, wo die Mundwinkel so ein bisschen weiter nach oben gehen, machen wir jetzt weiter. Hier kommt Tommaso Albinonis wunderschönes Adagio in G-Moll von Superstar Hauser am Cello jetzt hier gespielt.

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1: Im Studio Nanju Kuhlmann. Guten Tag. Russland steckt hinter der Drohnenattacke am Flughafen Leipzig-Halle. Das hat die Bundesregierung bereits klar gesagt. Die Ermittlungen führen direkt zum russischen Militärgeheimdienst GRU, berichtet die Welt am Sonntag. Daniel Bornberg.
2: Die Welt beruft sich auf geheime Ermittlungsunterlagen. Demnach wurde ein GRU-Agent identifiziert, der die Operation organisiert haben soll. Er reiste über die Türkei ein und später Richtung Serbien wieder aus. Auch ein zweiter Verdächtiger mit Verbindungen nach Moskau ist im Visier der Ermittler. Die Bundesregierung hat Russland Anfang des Monats öffentlich für den Anschlagsversuch verantwortlich gemacht. Der Kreml weist die Vorwürfe zurück.
1: Wegen Drohnenangriffen hat Saudi-Arabien den Betrieb einer wichtigen Ölpipeline im Land eingestellt. Dadurch könnten die Preise für Öl, Benzin und Diesel weiter ansteigen. Die Pipeline wird auch für den Ölexport genutzt, der wegen der Blockade der Straße von Hormuz übers Meer nicht möglich ist. Graubünden wartet weiter auf rund 4 Millionen Franken aus Italien. Die Region Lombardei hatte das Geld für ein Verkehrskonzept rund um die Winterspiele Anfang des Jahres zugesagt. Überwiesen wurde bislang aber nichts. Der Kanton erwägt deshalb, den Betrag mit noch offenen Zahlungen an Italien zu verrechnen.
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3: Samstag ist Wünschezeit. Sie verraten uns, was Sie gerne hätten, online bei Klassik-Radio. Und wir machen sie glücklich. So einfach ist das. Jörg Müller aus Unterschleißheim ist auf dem Sprung. Er möchte heute ein neues Trachtenoutfit shoppen für das Oktoberfest, das nächste Woche losgeht. Und bevor es dann musikalisch bierdämpflich wird, hätte er es gerne noch ein bisschen entspannter. Das kann ich gut verstehen. Seinen Musikwunsch, Mozarts Pariser Sinfonie, die spielen wir gleich. Nach Edward McDowell's To a Wild Rose. Das hat sich nämlich Anja Habermann aus Norderstedt gewünscht.
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0: François Couperin und Les Barricades Mystérieux streicht sich die Wohnung zwar nicht von alleine, die Renovierung macht aber deutlich mehr Spaß. Das war der Musikwunsch von Petra Kastner aus Köln. Wir wünschen weiterhin gutes Gelingen mit der Wandfarbe beim Streichen. Jeden Tag von 12 bis 1 spielen wir Ihre Lieblingsmelodien hier in der Klassikradio Wunschmusik. Und wir kommen jetzt zu Hans-Peter Senn aus Innsbruck. Herr Senn, Ihnen hat es ein Weltstar der Klassik angetan. Was haben Sie denn für einen Musikwunsch?
1: Das wäre von dem guten Klarinettist Ottensam.
0: Andreas Ottensamer, definitiv einer der größten Klarinettisten unserer Zeit. Irgendein Lieblingsstück?
1: Das ist egal, aber die sind alle sehr gut.
0: Dann bin ich jetzt Ihr musikalischer Sommelier und ich erlaube mir eine Empfehlung. Das Klarinettenkonzert von Louis Spohr, da erleben wir Andreas Ottensamer in Bestform. Passt das, Herr Senn?
1: Ja.
0: Na dann, Bühne frei für Andreas Ottensamer an der Klarinette. Hier in der Klassikradio Wunschmusik von 12 bis 1.

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1: Wir haben eine WhatsApp bekommen an die 0173 300 300 und die 3 von Thorsten Klein aus Detmold. Er fragt, kostet das eigentlich was, wenn ihr einen Musikwunsch erfüllt? Herr Klein, natürlich nicht. Wo denken Sie hin? Das ist einfach nur ein Geschenk an die besten Hörerinnen und Hörer der Welt. Wir erfüllen Ihren Musikwunsch sehr, sehr gerne gratis. Das zweite brandenburgische Konzert von Johann Sebastian Bach. Gleich nach dem Wunsch von Theresa Sippel aus Graz. Sie freut sich jetzt über den dritten Scottish Dance von Malcolm Arnold.
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0: Florian Bruns aus Nürnberg fährt gerade mit Whisky im Auto. Nein, keine Panik. Whisky ist der Border Collie und es geht zum Tierarzt. Die beiden haben was zur Beruhigung gebraucht für die Nerven. Nämlich Antonín Dvořák mit der Streicherserenade in E-Dur. Hier in der Klassikradio Wunschmusik. Melden Sie sich einfach an, online bei Klassikradio, sowie Vera Kühne aus Berlin. Sie wünscht sich die Jahrhundertstimme Luciano Pavarotti und Sie haben das so nett geschrieben. Ich hätte gerne Big P.
1: Naja, weil er ja doch ziemlich ausladend war, sagen wir mal so. Ne?
0: Na, irgendwoher musste dieses einzigartige Stimmvolumen ja auch herkommen. Sie wollen Pavarotti hören mit Caruso von Lucio Dalla.
1: Ich will mal so sagen, Oper mochte ich schon vorher, aber durch dieses Lied Caruso, wo der wirklich, wie, also da ging mir so eine Gänsehaut runter. Der hat so eine stahlharte Stimme an einer Stelle und da habe ich den Tenor sozusagen entdeckt. Und seitdem war Placido Domingo abgemeldet.
0: Dann sorgen wir jetzt für eine Gänsehaut im ganzen Klassikradioland. Bühne frei für Big P. Hier ist der unsterbliche Luciano Pavarotti. Und damit sind wir auch schon wieder am Ende angelangt, der Klassikradio Wunschmusik. Wir hören uns morgen wieder von 12 bis 1. Mein Name ist Stefan Ibelshäuser.

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1: Im Studio Nanju Kuhlmann. Guten Tag. Russland steckt hinter der Drohnenattacke am Flughafen Leipzig-Halle. Das hat die Bundesregierung bereits klar gesagt. Die Ermittlungen führen direkt zum russischen Militärgeheimdienst GRU, berichtet die Welt am Sonntag. Daniel Bornberg.
2: Die Welt beruft sich auf geheime Ermittlungsunterlagen. Demnach wurde ein GRU-Agent identifiziert, der die Operation organisiert haben soll. Er reiste über die Türkei ein und später Richtung Serbien wieder aus. Auch ein zweiter Verdächtiger mit Verbindungen nach Moskau ist im Visier der Ermittler. Die Bundesregierung hat Russland Anfang des Monats öffentlich für den Anschlagsversuch verantwortlich gemacht. Der Kreml weist die Vorwürfe zurück.
1: Wegen Drohnenangriffen hat Saudi-Arabien den Betrieb einer wichtigen Ölpipeline im Land eingestellt. Dadurch könnten die Preise für Öl, Benzin und Diesel weiter ansteigen. Die Pipeline wird auch für den Ölexport genutzt, der wegen der Blockade der Straße von Hormuz übers Meer nicht möglich ist. Graubünden wartet weiter auf rund 4 Millionen Franken aus Italien. Die Region Lombardei hatte das Geld für ein Verkehrskonzept rund um die Winterspiele Anfang des Jahres zugesagt. Überwiesen wurde bislang aber nichts. Der Kanton erwägt deshalb, den Betrag mit noch offenen Zahlungen an Italien zu verrechnen.
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3: Schönen Mittag an diesem oft goldenen September-Samstag. Perfektes Ausflugswetter in den meisten Regionen. Wenn Sie können, nutzen Sie es aus, denn zumindest in Deutschland wird es morgen nicht mehr so schön. In der Schweiz und Österreich haben Sie mehr Glück. Da soll das Wetter eher halten. Und was auch immer Sie heute vorhaben, wir begleiten Sie dabei natürlich mit der schönsten Musik. Gleich von Georg Friedrich Händel, La Chacio Pianga aus seiner Oper Rinaldo für Cello und Orchester. Und jetzt der erste Satz aus der vergnügten Sinfonie-Klassik von Sergei Prokofjew. Schön, dass Sie bei uns sind.
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The Dream is Lost von Harry Gregson-Williams aus Gladiator. Und für die Filmmusik von Gladiator können Sie natürlich auch online abstimmen bei der größten Klassikradio Hall of Fame aller Zeiten. Diesmal wählen wir die 300 schönsten Titel aus Filmmusik, New Classics und natürlich der Klassik. Schönen Samstagmittag wünsche ich Ihnen. Heute ist Tag der deutschen Sprache und es gibt ja tatsächlich so Wörter, die gibt's eigentlich nicht in anderen Sprachen. Wie zum Beispiel Feierabend oder Kuddelmuddel. Haben Sie vielleicht ein Lieblingswort oder finden Sie ein deutsches Wort besonders skurril oder witzig? Dann sagen Sie es mir gerne. Via WhatsApp-Sprachnachricht an die 0173 300 300 und die 3. Und hier geht's jetzt weiter in der Sprache der Musik. Das ist die Aria aus Janis Medins Sinfonische Suite Nummer 1.

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2: Kurz nach 13:30 an diesem Samstagmittag. Und an dem geht's gleich um überraschende Baby-News aus der Musikwelt. Mehr dazu in einer knappen Viertelstunde. Jetzt geht's erstmal auf die Opernbühne mit Giacomo Puccini und Sono Andati aus La Bohème, gefolgt von einem fluffigen New Classic von Jet Lawson, Like Stars in the Sky.
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0: Der Marsch aus Mozarts ganz kleiner Nachtmusik hier bei Klassikradio. Schönen Samstagmittag. Heute ist Tag der deutschen Sprache und ich wollte von Ihnen wissen, welches Wort finden Sie besonders lustig, kurios oder schön? Und Sie haben wirklich zahlreich geantwortet. Via WhatsApp an die 0173 300 300 und die 3. Vielen Dank schon einmal dafür. Und dieser Vorschlag war wirklich besonders lustig.
1: Hallo, hier ist die Marie. Ich habe gerade im Radio gehört, dass ihr nach den besten deutschen Wörtern sucht. Und da ist mir eins in den Sinn gekommen, das unbedingt in eure Liste muss. Und zwar Vergenussferkeln. Vielen Dank.
0: Ja, ich glaube tatsächlich, Vergenussferkeln schon mal gehört zu haben. So ganz sicher bin ich aber nicht. Ja, und vielleicht haben auch Sie noch ein kurioses Lieblingswort. Dann immer her damit via WhatsApp-Sprachnachricht an die 0173 300 300 und die 3. Und hier geht's jetzt erstmal ganz ruhig und elegant weiter mit Alessandro Marcello. Das ist das Adagio aus seinem Oboenkonzert in D-Moll.

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2: Im Studio André Glatzel. Guten Tag.
3: Graubünden wartet weiter auf mehrere Millionen Franken aus Italien. Das Geld ist für ein Verkehrskonzept rund um die Olympischen Winterspiele Anfang des Jahres gedacht gewesen. Mehr von Mia Hin.
4: Wegen der Wettkämpfe in Livigno und Bormio hatte der Kanton Graubünden zusätzlichen Verkehr eingeplant. Die italienische Region Lombardei sagte eine Beteiligung von rund 4 Millionen Franken schriftlich zu. Überwiesen wurde bislang aber nichts. Graubünden erwägt deshalb, den Betrag mit noch offenen Zahlungen an Italien zu verrechnen. Die Winterspiele fanden Anfang des Jahres in Mailand und Cortina d'Ampezzo statt.
3: Wegen Drohnenangriffen hat Saudi-Arabien den Betrieb einer wichtigen Ölpipeline im Land eingestellt. Dadurch könnten die Preise für Öl, Benzin und Diesel weiter ansteigen. Die Pipeline wird auch für den Ölexport genutzt, der wegen der Blockade der Straße von Hormuz übers Meer aktuell nicht möglich ist. Nach einem Zugunglück in Frankreich geht die Polizei von Sabotage aus. Auf der Strecke ist ein Schienenteil gefunden worden, das darauf hindeutet. Der Regionalzug mit fast 200 Passagieren an Bord war in der Normandie entgleist. Es gibt Dutzende Verletzte.
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5: Schönen Samstagnachmittag, kurz nach zwei. An der Stelle liebe Grüße an alle, die auf der Autobahn unterwegs sind. Ist heute auf vielen Strecken ein Geduldsspiel, denn es rollt die allerletzte Rückreisewelle aus den Sommerferien. In Bayern, Baden-Württemberg und vielen Regionen Österreichs beginnt nächste Woche die Schule wieder. Falls Sie gerade feststecken, halten Sie durch. Wir sind an Ihrer Seite und liefern musikalische Nervennahrung. Jetzt echten Balsam für die Seele von Franz Schubert, sein Ave Maria für Cello und Klavier. Kommen Sie gut und vor allem sicher an Ihr Ziel.
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Schafe können sicher weiden von Johann Sebastian Bach hier bei Klassikradio. Schönen Samstagnachmittag. Heute Abend wird London wieder zur wohl größten Klassikparty der Welt. In der Royal Albert Hall steigt die Last Night of the Proms. Da wird nicht nur andächtig zugehört, da wird mitgesungen und geklatscht. Und für musikalischen Glamour sorgen in diesem Jahr unter anderem Star-Pianistin Yuja Wang und Tenor Nicky Spence. Spätestens bei Land of Hope and Glory dürfte dann wieder die ganze Halle stehen. Eine kleine Sternschnuppe der Klassik bekommen Sie aber jetzt schon. Da müssen Sie nicht bis zum Abend warten. Das ist O mio babbino caro aus Giacomo Puccinis Oper Gianni Schicchi mit Starsopranistin Anna Netrebko. Sie wird begleitet vom Mahler Chamber Orchestra unter Dirigentenlegende Claudio Abbado.

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1: Kurz nach 3:30 an ihrem Samstagnachmittag. Und an dem gibt's überraschende Baby-News aus der Popwelt. Denn Lady Gaga soll zum allerersten Mal Mutter geworden sein. Name und Geschlecht des Babys sind noch nicht bekannt. Auch Lady Gaga selbst hat sich bislang nicht dazu geäußert. Mehrere US-Medien berichten jedoch, die Sängerin und ihren Verlobten mit einem Baby gesehen zu haben. Für Mama Gaga beginnt damit offenbar eine ganz neue Rolle. Bei uns geht's jetzt klassisch weiter mit dem zweiten Satz aus Karl Maria von Webers Klarinettenkonzert Nummer 1.
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0: hatten das Thema aus Mozarts Klaviersonate Nummer 11 für Ihren Samstagnachmittag. Ja, und auch heute sind Sie wieder zahlreich dabei, abzustimmen.
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0: Denn diesmal entscheiden Sie, wer die besten 300 besten Hits aus Klassik, Filmmusik und New Classics sind. Einfach online abstimmen bei Klassikradio, so wie es zum Beispiel auch Luise Benz aus Schwarzenfeld schon getan hat. Und Frau Benz, Sie hatten ein bisschen Schwierigkeiten bei der großen Auswahl, gell?
2: Also ich hab mir schon vorgenommen, ich wähle jetzt jeden Tag was anderes, weil mir eigentlich so vieles gefällt.
0: Ja, aber geht ja auch.
2: Aber ganz spontan war für mich Ottorino Respighi jetzt mal mein Platz Nummer 1, weil der Komponist sich an, als wäre er 16. oder 17. Jahrhundert und dabei war dieser 20. Jahrhundert. Und das finde ich so genial.
0: Also dann einmal die alte Weisen- und Tänzesuite von Ottorino Respighi für Sie. Und es stehen ja noch so viele weitere Titel zur Abstimmung. So zum Beispiel auch die Meditation aus Jules Massenets Oper Thaïs. Vielleicht ja auch Ihr Liebling. Dann schnell dafür online abstimmen bei Klassikradio.

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3: Im Studio André Glatzel. Guten Tag. Graubünden wartet weiter auf rund 4 Millionen Franken aus Italien. Die Region Lombardei hatte das Geld für ein Verkehrskonzept rund um die Winterspiele Anfang des Jahres zugesagt. Überwiesen wurde bislang aber nichts. Der Kanton erwägt deshalb, den Betrag mit noch offenen Zahlungen an Italien zu verrechnen. Russland steckt hinter der Drohnenattacke am Flughafen Leipzig-Halle. Das hat die Bundesregierung bereits klar gesagt. Die Ermittlungen führen direkt zum russischen Militärgeheimdienst GRU, berichtet die Welt am Sonntag. Daniel Bornberg.
4: Die Welt beruft sich auf geheime Ermittlungsunterlagen. Demnach wurde ein GRU-Agent identifiziert, der die Operation organisiert haben soll. Er reiste über die Türkei ein und später Richtung Serbien wieder aus. Auch ein zweiter Verdächtiger mit Verbindungen nach Moskau ist im Visier der Ermittler. Die Bundesregierung hat Russland Anfang des Monats öffentlich für den Anschlagsversuch verantwortlich gemacht. Der Kreml weist die Vorwürfe zurück.
3: Wegen Drohnenangriffen hat Saudi-Arabien den Betrieb einer wichtigen Ölpipeline im Land eingestellt. Dadurch könnten die Preise für Öl, Benzin und Diesel weiter ansteigen. Die Pipeline wird auch für den Ölexport genutzt, der wegen der Blockade der Straße von Hormuz übers Meer aktuell nicht möglich ist. Bei einem Unfall auf dem Zürcher Hauptbahnhof ist ein Mann schwer verletzt worden. Der 58-Jährige wollte noch in einen Zug einsteigen, die Türen waren jedoch schon zu. Der Mann trat gegen die Tür, verlor das Gleichgewicht und geriet unter den anfahrenden Zug.
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5: Kurz nach drei an Ihrem Samstagnachmittag. Wunderschönes Spätsommerwetter in den meisten Regionen. Auch hier strahlt die Sonne ins Studio. Für die Abendplanung wichtig, gerade in Deutschland kommt es wirklich auf die Gegend an, wie lange man draußen sitzen kann. Im Norden wird später Regen erwartet, in der Mitte bleibt es zumindest trocken. Richtiges Biergartenwetter ist vor allem im Süden, auch in der Schweiz und Österreich. Ja, und genau richtig temperierte Musik, die gibt's natürlich hier. Jetzt den ersten Satz aus Antonín Dvořáks romantischen Stücken. Es folgt Joseph Haydn mit dem dritten Satz aus seiner Sinfonie Nummer 79.
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Wachet auf, ruft uns die Stimme von Johann Sebastian Bach hier bei Klassikradio. Ja, und wir schauen nach Paris, denn dort gibt es heute Abend einen ganz besonderen Auftritt. Céline Dion kehrt auf die große Bühne zurück. Dass sie wieder auftreten würde, das war lange alles andere als selbstverständlich. 2022 hat sie ja öffentlich gemacht, dass sie am seltenen Stiff-Person-Syndrom leidet. Jahrelang hat ihr diese schwere Erkrankung Auftritte unmöglich gemacht. Doch nun beginnt ihre neue Konzertreihe in Paris. Einen bewegenden Vorgeschmack auf ihr Comeback hat sie ja bereits bei der Eröffnung der Olympischen Spiele 2024 gegeben. Heute Abend nun folgt der nächste große Schritt. Und für viele ist das weit mehr als einfach nur ein Konzert. Es ist die Rückkehr einer der größten Stimmen der Popgeschichte. Fast metaphorisch passt dazu das nächste Stück. Eine Melodie, die sich langsam aufbaut und schließlich ganz groß wird. Der Bolero von Maurice Ravel.

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1: Kurz nach 16:30, schönen Samstagnachmittag. In einer knappen Viertelstunde feiern wir einen der bekanntesten Filmkomponisten unserer Zeit, der heute seinen 70. Geburtstag feiert. Er hat uns verraten, was ihm bei seinen Soundtracks immer besonders wichtig ist. Doch jetzt machen wir erstmal einen Abstecher nach Finnland zu Tuvi Jukola und seinem Hochzeitsmarsch Nummer 2.
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0: Der zweite Satz aus Antonio Salieris Namenstagssinfonie für Ihren Samstagnachmittag.
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0: Heute, vor genau 70 Jahren, ist er in Frankfurt am Main zur Welt gekommen. Heute kann er auf eine phänomenale Karriere zurückblicken. 12-mal ist er für einen Oscar nominiert worden, 2-mal hat er ihn mit nach Hause genommen. Und auch in Hollywood kommt man längst nicht mehr um ihn herum. Doch ob Action-Thriller oder Romantikkomödie, eines ist Hans Zimmer bei seinen Soundtracks immer besonders wichtig, hat er uns erzählt.
2: Und ich versuche irgendwie Musik zu schreiben, die nicht dir sagt, wie du dich fühlen sollst, sondern einfach sagt, dass du etwas fühlen kannst. Und die eigentlich mehr so ist, als würden Türen geöffnet für die Zuschauer, damit die Zuschauer da irgendwie auch mitmachen können und irgendwie reinkommen können in das Abenteuer.
0: Nun, was soll man sagen? Das gelingt ihm wirklich immer. Auch bei seiner Filmmusik zu Liebe braucht keine Ferien. Aber hören Sie selbst, das ist Kiss Goodbye daraus.

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1: Im Studio André Glatzel. Guten Tag. Graubünden wartet weiter auf mehrere Millionen Franken aus Italien. Das Geld ist für ein Verkehrskonzept rund um die Olympischen Winterspiele Anfang des Jahres gedacht gewesen. Mehr von Mia Hin.
2: Wegen der Wettkämpfe in Livigno und Bormio hatte der Kanton Graubünden zusätzlichen Verkehr eingeplant. Die italienische Region Lombardei sagte eine Beteiligung von rund 4 Millionen Franken schriftlich zu. Überwiesen wurde bislang aber nichts. Graubünden erwägt deshalb, den Betrag mit noch offenen Zahlungen an Italien zu verrechnen. Die Winterspiele fanden Anfang des Jahres in Mailand und Cortina d'Ampezzo statt.
1: Wegen Drohnenangriffen hat Saudi-Arabien den Betrieb einer wichtigen Ölpipeline im Land eingestellt. Dadurch könnten die Preise für Öl, Benzin und Diesel weiter ansteigen. Die Pipeline wird auch für den Ölexport genutzt, der wegen der Blockade der Straße von Hormuz übers Meer aktuell nicht möglich ist. Die Ermittlungen zur Drohnenattacke am Flughafen Leipzig-Halle führen direkt zum russischen Militärgeheimdienst GRU. Das berichtet die Welt am Sonntag. Sie beruft sich dabei auf geheime Ermittlungsunterlagen. Demnach wurde ein GRU-Agent identifiziert, der die Operation organisiert haben soll. Die Gaspreise für private Haushalte in Deutschland werden weiter steigen. Davon geht das Vergleichsportal Verivox aus. Es rechnet bis zum Jahreswechsel mit einem Plus von 10-20%, berichtet die Rheinische Post. Grund ist der Iran-Krieg.
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3: Die kleine Musikdelikatesse für Sie am Nachmittag. 4 Titel aus Ihren Top 100 der Klassik. Nonstop zum Genießen. Wir starten mit dem zarten Nocturne Nummer 1 von Frédéric Chopin. Außerdem mit dabei Antonín Dvořák mit seiner temperamentvollen Polka aus der tschechischen Suite. Und das Stück für Tiefenentspannung von Johann Sebastian Bach, sein berühmtes Air. Ich wünsche ganz viel Hörgenuss und natürlich Freude.
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La Fioche Vedelin von Claude Debussy, pure musikalische Poesie und der letzte Titel für heute bei unserer Klassikradio Hall of Fame 4 um 4. 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Über 300 Titel aus Klassik, Filmmusik und New Classics stehen zur Auswahl. Darunter auch dieses berühmte Werk von Wolfgang Amadeus Mozart. Der erste Satz aus seiner Sinfonie Nummer 40.

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2: Kurz nach 16:30, gerade ist Anpfiff gewesen im Halbfinale der Basketball-WM der Frauen. Deutschland spielt dabei gegen Frankreich und wir drücken unseren Mädels natürlich ganz, ganz fest die Daumen, dass sie weiterkommen und sich die Chance auf Gold sichern können. Jetzt setzen wir aber erstmal auf besinnliche Klänge von Peter Warlock. Das sind der zweite und der fünfte Satz aus seiner Cabrio-Suite.
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0: Tommaso Albinoni. Das war der erste Satz aus einem Oboenkonzert in D-Moll hier bei Klassikradio. Ja, heute am 2. September-Wochenende läuft die allerletzte Rückreisewelle aus den Sommerferien, denn auch bei den Nachzüglern Bayern, Baden-Württemberg und vielen Regionen in Österreich startet nächste Woche dann die Schule wieder. Und das sorgt heute auf den Autobahnen für Stau. Besonders zäh ist es natürlich auf den Alpenrouten, beim Karawankentunnel zum Beispiel immer noch Blockabfertigung. In der Schweiz gibt es nach einem Unfall rund 10 Kilometer Stau auf der A1 zwischen Mägenwil und Wettingen-Ost. Und auf der A7 Ulm Richtung Füssen ist auch vor dem Grenztunnel Füssen Blockabfertigung, um nur einige zu nennen. Egal wo Sie stehen, halten Sie durch, Sie sind nicht allein. Und falls Sie neugierig sind, so vertreiben sich die anderen die Zeit im Stau.
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0: Ja, sehr gut. Und vor allem bekommen Sie hier garantiert Musik, die hilft, tief durchzuatmen, obwohl man lieber wie verrückt hupen und fluchen würde. Jetzt zum Beispiel der Walz Melancholik Nummer 6 von Peter Tschaikowski. Kommen Sie gut und vor allem sicher an Ihr Ziel.

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2: Im Studio André Glatzel. Guten Tag. Russland steckt hinter der Drohnenattacke am Flughafen Leipzig-Halle. Das hat die Bundesregierung bereits klar gesagt. Die Ermittlungen führen direkt zum russischen Militärgeheimdienst GRU, berichtet die Welt am Sonntag. Daniel Bornberg.
3: Die Welt beruft sich auf geheime Ermittlungsunterlagen. Demnach wurde ein GRU-Agent identifiziert, der die Operation organisiert haben soll. Er reiste über die Türkei ein und später Richtung Serbien wieder aus. Auch ein zweiter Verdächtiger mit Verbindungen nach Moskau ist im Visier der Ermittler. Die Bundesregierung hat Russland Anfang des Monats öffentlich für den Anschlagsversuch verantwortlich gemacht. Der Kreml weist die Vorwürfe zurück.
2: Graubünden wartet weiter auf rund 4 Millionen Franken aus Italien. Die Region Lombardei hatte das Geld für ein Verkehrskonzept rund um die Winterspiele Anfang des Jahres zugesagt, überwiesen wurde bislang aber nichts. Der Kanton erwägt deshalb, den Betrag mit noch offenen Zahlungen an Italien zu verrechnen. Saudi-Arabien hat nach Drohnenangriffen eine wichtige Ölpipeline im Land außer Betrieb genommen. Das könnte dazu führen, dass die Preise für Öl, Benzin und Diesel weiter steigen. Die Pipeline ist durch den Iran-Krieg besonders wichtig für Ölexporte, weil die Straße von Hormuz blockiert ist. Nach einem Zugunglück in Frankreich geht die Polizei von Sabotage aus. Auf der Strecke ist ein Schienenteil gefunden worden, das darauf hindeutet. Der Regionalzug mit fast 200 Passagieren an Bord war in der Normandie entgleist. Es gibt Dutzende Verletzte.
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4: Kurz nach 5 an diesem Wochenende öffnen sich an manchen Orten Türen, die sonst für die Öffentlichkeit verschlossen bleiben. Wo und warum, darüber sprechen wir in einer knappen Viertelstunde. Davor habe ich noch 1000 Sasser Wolfgang Amadeus Mozart für Sie mit dem heiteren Menuetto aus seiner Sinfonie Nummer 29.
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Der erste Satz aus Antonio Vivaldis Flötenkonzert La Tempesta di Mare hier bei Klassik Radio. Schönen Samstag wünsche ich Ihnen. Und falls Sie für morgen noch nichts vorhaben, wie wäre es mit einem Ausflug an einen Ort, bei dem Sie normalerweise vor verschlossenen Türen stehen? Morgen ist in Deutschland der Tag des offenen Denkmals und mehr als 6500 historische Orte öffnen ihre Türen. Unter dem Motto Netzwerke geht es diesmal unter anderem in alte Bahnhöfe, Fabriken, Brücken oder Bunker. Vieles davon kostenlos. Und in der Schweiz, da können Sie sogar schon heute losziehen. Dort laufen an diesem Wochenende die europäischen Tage des Denkmals mit Führungen, Ausstellungen und Workshops. Österreich ist ein bisschen später dran. Dort ist der Tag des Denkmals erst am 27. September. Seit heute können Sie sich aber für die Führungen anmelden, bei denen eine Reservierung nötig ist. Und besonders schön finde ich, im Schloss Hellbrunn in Salzburg kann man dabei historische Instrumente erleben, die tatsächlich mit Wasserkraft betrieben werden. Also vielleicht ein schöner Plan fürs Wochenende. Einmal hinter Türen schauen, die sonst geschlossen bleiben. Hier geht's feierlich weiter mit Johann Friedrich Fasch und dem R Nummer 1 aus seiner Ouvertürensuite in B-Dur.

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2: Kurz nach 5:30 im Süden Deutschlands und auch in Österreich und der Schweiz kann man in vielen Regionen den frühen Abend draußen genießen. Vielleicht beim Grillen mit Nachbarn, Familie und Freunden. Im Norden machen sie sich vermutlich eher kuschelig daheim. Und wir sorgen überall für eine heimelige Atmosphäre. Jetzt mit Joseph Haydn und dem zweiten Satz aus seinem Klavierkonzert Nummer 8. Es folgt der luftige Auftritt der Feen aus Peter Tschaikowskis Ballett Dornröschen.
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Der vierte Satz aus Johannes Brahms Serenade Nummer 2 in A-Dur hier bei Klassikradio. Schönen Samstag. Ja, und falls es Ihnen zu kalt oder im Norden auch zu regnerisch sein sollte, um diesen Abend draußen zu verbringen, wie wär's mal wieder mit Kino? Heute und morgen ist in Deutschland Kinofest. In mehr als 700 Kinos kostet das Ticket nur 5 Euro. Ganz egal, ob Sie sich einen aktuellen Film, eine Preview oder einen Klassiker aussuchen. Da ist die Online-Ausleihe ja oft teurer und man hat so noch kuschelige rote Plüschsessel, große Leinwand und Popcornduft. Ich wünsche in jedem Fall noch ein schönes restliches Wochenende. Mein Name ist Clara Jäger und wenn Sie möchten, dann hören wir uns am Montag ab 6 Uhr wieder. Und zum Abschluss wird's jetzt nochmal gefühlvoll mit Camille Saint-Saëns und seiner Romanze in F-Dur.

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